0: Alfred, nur ein Tenor kann so etwas wagen.
1: Ah, da ist meine gnädige Frau. Meine arme Tante ist so krank.
0: Wer ist krank?
1: Meine Tante. Ich bitte Sie, mir freien Ausgang zu gewähren.
0: Nein, hast du denn vergessen, dass mein Gemahl heute
1: seine fünftägige Arreststrafe antreten muss. Oh, meine arme Tante. Ich werde sie nie.
2: Komm mit mir zum Souper. Es ist

0: Er hat mich getröstet. Ich gehe mich jetzt ganz beschwingt umziehen.
1: Gnädige Frau, ich bitte dich.
2: Ja, Adele, ich

0: Geht ihr den Urlaub?
1: Wahrhaftig, ne Frau? Aber früher haben Sie es mir doch...
0: Früher war ich verdrießlich. Jetzt bin ich bessere Laune.
1: Weil der Gnäher ein Spürt.
0: Gnäher!
2: So, ich bin fertig für den Arrest.
0: Im Frack?
2: Ich weiß, wie ich mich kleide. In schwarzen Samt und Seide. Meine teure Rosalinde.
0: Mein armer Gabriel.
2: Rosa, in einer solchen Situation hat man nur die Wahl, entweder den Schmerz zu vergehen oder sich rasch voneinander loszureißen. Reißen wir uns los!

0: weint und tanzt zugleich. Er wird sich schnell trösten, während ich um ihn trauer bis.
1: Rosalinde! Er brummt!
0: Er brummt.
2: Da ist sein Schlafrock und seine Kappe. Ich will mir einbilden, ihr Gemahl zu sein.
0: Mein Gott, was tun Sie denn?
2: Kommode mache ich mir's. Da ist die Atokaya.

0: Das ist
1: alles.
0: Das ist ja Adele, unser Stubenmaler.
1: Mein gnädiger Herr.
2: Fräulein Olga, Fräulein Ida.
1: Ja?
2: Herr Markierer. Sagen Sie, mein Fräulein, sind Sie schon immer ein Fräulein Olga gewesen?
1: Sagen Sie, mein Herr, sind Sie schon immer ein Markierer gewesen?
2: Also diese Ähnlichkeit...
1: Mit wem, mein Herr, mit wem?
2: Bitte, das...

0: Monsieur Chevalier Chagrin.
1: Chevalier Chagrin?
2: Der Gefängnisdirektor von Anke.
1: Ah, gut, gut, gut. Prassi, prassi.
2: Herr Chevalier Chagrin, Herr Marquis Renard.
1: Also, Landsleute, Karnaschop.
2: Der Mensch, der wird doch nicht Französisch mit mir reden.
3: Monsieur le Marquis.
2: Oui.
3: J'ai l'honneur, Monsieur le Marquis.
2: J'ai l'honneur, serviteur. Gibt's ein Malheur?
3: Vous êtes français aussi?
2: Aussi? Aussi? Aussinmächtig.
4: Warum soupieren wir denn aber nicht? Ich hab schon schrecklichen Hunger.
5: Wir erwarten noch eine Dame. Eine Dame aus den höchsten Kreisen. Eine ungarische Gräfin.
2: Ich hab doch nur.
5: Aber gewisse Rücksichten zu nehmen hat.
2: Die Ernste ist wohl verheiratet.
5: Ja, und darum ist sie vorsichtig genug, solche Gesellschaften nur maskiert zu besuchen.
6: Doktor!
5: Oh, gnädige Frau.
6: Is it true what you put in your letter?
5: Oh, yes. Sehen Sie dort Ihren Herrn Gemahl, wie er seinen Arrest abbüßt.
6: Am Arm eine Dame. Abscheulich. Doch, was ist das?
4: Ah!
6: Das ist ja Adele. Den Quietscher kenne ich.
5: Er kommt.
2: Donnerwetter, die ungarische Gräfin. Das wäre was für mich.
7: Ah, welch allerliebste Damenuhr.
2: Ja, sie ist niedlich. Wäre es nicht an der Zeit, ein wenig die Maske zu lupfen?
7: Heute nicht, aber morgen.
2: Morgen habe ich andere Sorgen.
7: Wenn ich nur die Uhr erwischen könnte, das wäre ein Corpus Delicti.
2: Die ist ja zum Anbeißen.

0: den Spaß doch vor.
1: Erzähl dir mal die Geschichte von dem Fledermaus. Halt, die Geschichte von dem Fledermaus kann nur ich erzählen, denn das ist meine Komödie. Ich maskierte mich als Papillon und der Doktor verkleidete sich als Fledermaus. Ganz eingenäht in ein braunes Fell. Lange Krallen, breite Flügel und mit ungeheuren Ohren. Ich trank unserem Doktor unentwegt zu, sodass er gegen morgen kanonenvoll betrunken war. Dann legte ich ihn unter einen Baum und fuhr davon. Als er endlich erwachte, musste er bei hellem Tag als Fledermaus zum Gaudium aller Gassenjungen durch die Stadt marschieren, bis er endlich unter starker Begleitung seine Wohnung erreichte. Seitdem heißt er nur noch der Doktor Fledermaus. Ich bin ja auf meiner Hut.
2: Na, vielleicht erfahren wir schon morgen, wer von uns den ersten Preis als Spaßmacher verdient.
3: Einen solchen Spaß kann nur ein Marquis erwinden.
2: Und trinkt dem Marquis und dem Chevalier fleißig zu. Ich bitte euch.
4: Champagner, der König der Weine, ein Hoch der Stunde Majestät und ihren Untertanen.

0: Ja, es ist wieder eine draußen, ein gewisser Marqueur Renoir. Soll ich ihn öffnen?
1: Ja. Nein. Warte noch. Ja. Führe die Dame in ein anderes Zimmer.
0: Werden Sie auch eingesperrt?
1: Nein. Das heißt ja. Meinetwegen, mach mit Ihnen was du willst.
0: Mit alle zwei, das wird nicht leicht sein. Ein fideles Gefängnis.
1: Weiß nicht, ich bin der Chevalier. Ich bin nicht der Chevalier Chagrin, sondern heiße Frank.

0: Er sitzt auf Nummer 12.
1: Ich muss ihn sogleich sehen!
2: Der Rektor, das ist wieder eine draußen.
0: Was für eine?
2: Eine Dame, sagt sie.
0: Ja, wie schaut sie denn aus?
2: Das hat sie mir nicht gesagt.
0: Wie heißt sie denn?
2: Das hat sie gesagt. Blaue Eiche. Nein, gelbe, rosa Linde. Ja, ich hab gewusst, ein Baum. Sie muss eine Marquise sein, weil sie hat die Chaiselon vor dem Gesicht.
0: Eine verschleierte Dame.
2: Ja, ja, ich hab sie ins Sprechzimmer geführt, aber sie redet kein Wort.
0: Du entschuldigst deine Augen.
1: Sicher.
3: Ein anderer wurde also in meiner Wohnung arretiert und hier statt meiner eingesperrt. Es ist zum Wahnsinnig werden.
2: Warten Sie nur, Herr Doktor Blind, wenn Sie hier warten, ich hole Ihnen den Herrn von Eisenstein.
4: Was sagt der Mensch? Er holt Sie? Sie sind doch schon da.
3: Ich bin nicht nur da, ich bin auch dort. Was wollen Sie überhaupt hier?
4: Was ich hier will? Sie haben mich doch rufen lassen.
3: Ich habe Sie rufen lassen?
4: Ja.
3: Halt, ich habe eine Idee.
4: Oje.
3: Sie müssen mir Ihre Stelle abtreten. Ich brauche Ihren Rock,
4: nein.
3: Ihre Brille,
4: ja, nein.
3: Ihre Akten,
4: nein.
3: Und Ihre Person.

0: Mein Abenteuer fängt an, mich zu langweilen.
1: Es ist bereits Tag und wie es scheint, kümmert sich kein Mensch um mich.
2: Alfred!
1: Aber nein, sie kommt selbst, mich zu trösten.
2: Hören Sie, mein Gatte kann jeden Moment hier erscheinen. Er darf Sie hier nicht in seinem Schlafrock finden.
1: Vielleicht kann der Notar helfen.
2: Ein Notar?
1: Da ist er schon. Ah, die Treulose ist bei ihm. Jetzt Fassung und Ruhe.